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2: 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Die Nummer dafür ist plus 49, das ist die Fährwolf für Deutschland, und dann 5231 500 5988. 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Nun verabschiede ich mich von euch, ich wünsche euch einen gesegneten Tag, bleibt gesund und bleibt neugierig. Mein Name ist Viktor Zawodzki, auf Wiedersehen.
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Seid aber gegen einander gütig, mitleidig, einander vergeben, gleich wie auch Gott in Christus euch vergeben hat. 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

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Und er spricht zu mir: Versiegle nicht die Worte der Weissagung in diesem Buch, denn die Zeit ist nahe. Wer Unrecht tut, der tue weiterhin Unrecht. Und wer unrein ist, der sei weiterhin unrein. Aber wer gerecht ist, der sei weiterhin gerecht. Und wer heilig ist, der sei weiterhin heilig. 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Ich bin das A und das O, der Anfang und das Ende, der Erste und der Letzte. 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
1: 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Ich bin durch die Welt gegangen, und die Welt ist schön und groß, und doch zieht ein heiß Verlangen mich weit von der Erde los. Ich habe die Menschen gesehen, und die suchen spät und früh, sie schaffen, sie kommen und gehen, und ihr Leben ist Arbeit und Mühe. Sie suchen, was sie nicht finden, in Liebe und Ehre und Glück, und sie kommen belastet mit Sünden und unbefriedigt zurück. Es ist eine Ruhe vorhanden für das arme, müde Herz. Sagt es laut in allen Landen, hier ist gestillt aller Schmerz. Und mit der letzten Strophe werden wir nun noch beten. 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
2: 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Die Nummer dafür ist +49. 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Der Kontakt über Telegram ist Segenswelle. 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

einander lieb haben, denn die Liebe ist von Gott. Und wer liebt, der ist von Gott geboren und kennt Gott. Wer nicht liebt, der kennt Gott nicht, denn Gott ist die Liebe.

0: De klok is al maar 30 minuten.
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1: 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Jemand annehmen ist also, was ganz aktiv wird. Dort geht also nicht mehr darum, dem anderen bloß auszuholen. Gott befiehlt uns am Anfang und am Ende von diesem Aufschnitt, unsere Mitmenschen zu leben. 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
1: 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Wir sind nicht Herr über unseren Nächsten. 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
1: 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Meistens handelt es sich dabei um Dinge, die für starke Christen überhaupt kein Problem sind, aber für die schwache Christen sind sie dort. Wenn dein Glaube an Jesus Christus ein System von Regeln, Vorschriften, Gesetzen, Geboten und Verbots besteht, die Gott nicht vorgeschrieben hat, dann bist du ab irgends noch ein schwacher Christ. Der Bibellehrer Stuart Briscoe erklärt das so. Der Apostel hält die Christen für stark, die eine gottgegebene Freiheit frei sein können. Sie brauchen kein Gitter von Vorschriften um ihre Freiheit rum. Der schwache Bruder ist der Hilfe braucht, in der von gottgegebene Freiheit zu leben, in der deswegen noch Gesetze dazu fügt. Diese möchte an und für sich auch nicht falsch sein, aber sie stehen hier nicht in der Bibel.

0: 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Aber jedes Mal, wenn er dann sagt, dass ein Christ ein Glas Wein oder Bier trank, überwältigt ihm eine negative Reaktion. Wo kann der ein Christ sein in Wien drinchen? Dort ist ja die Frage von einem Christ, der schwach ist. Vor allem wird das ganz richtig, dass er keinen Schluck Alkohol mehr trank, weil es süchtig gewesen wäre. Aber verbietet die Bibel jede Trinche von Wien? Nee, sie verbietet Trinche im Übermut. 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
0: Rijma Kapitel 14, Vers 14 in Vers 23 sagt, dort, wann jemand lebt, dort, wird falsch ist, und wann er dann Zweifel darüber haft, dann ist die Sache für den Mensch auch falsch, und vor allem ist das eine Sünde. Eine andere Ursache, warum einzig Christen schwach sind, liegt darin, dass sie in eine sehr strenge Satzelie umgehend abgewachsen sind. Sie sind so ertragen worden, zu gehorchen, ohne selbst nur zu denken. In einer Gemeinde wie ein Kind, dort jedem anfremdelt. Der kleine Jung wie nicht lüd, und er schuf doch nicht mehr der Feit ab dem Badenraum, und mag auch sonst nichts, als bloß die Menschen anzufremdeln. Seine Mutter reit im Raum, flüstert am Tau, so dass das eine ganze Zeit die Hirre wäre, hier ab mit dem Fremdeln. Wir sind hier in der Zeit, und damit gab sie ihm einen Klaps. Und als die Throne dann über sein Gesicht rannte, seht sie, dort ist Peter. 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Voller Euer jeder dann in die Church rührt und denkt, hier ist hier überhaupt keine Ehrfurcht vor Gott. Dit sind je ganz leichtsinnige Menschen hier. Er fragt sich, wo können diese Menschen wirkliche Christen sein, wenn sie in die Church lachen? Wir sind Menschen bejahend, die Angst haben, in der christlichen Freiheit zu leben. Ständig fragen sie sich, wo ich mit einmal auch was falsch mache? Sie sind Gefangene von der Meinung von anderen. Was würden die Menschen dann von mir denken? Dort besorgt an mehr, als was Gott über an denkt. Dort ist wirklich ein schwacher und ein treuer Glaube. In Rema 14, Vers 17 steht,
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0: Anscheinend leefde einige Menschen in der Gemeinde in Rom doch, dort Gott sein Reich darin besteht, ob man Fleisch hat oder nicht, ob man Wein trinkt oder nicht, und ob man bestimmte Helge durchführt oder nicht. Warum wohl? Wahrscheinlich wäre sie in der Vergangenheit so geprägt worden. Einzige Jude lehrte, dass man dort Gesetz von Mose holen muss, um ein rechter Christ zu sein. Wer vorher kein Jude gewesen wäre, muss erst einer werden, und dann konnte Jesus noch folgen. Immer war das Wort im Neuen Testament betont, dass die Lehre falsch ist. Das ist ein Teken von einer gesunden Gemeinde, wenn sie das uithält, dass es unter den Gemeindeglieder verschiedene Meinungen über nebensächliche Dinge gibt, ohne dass es durch den Streit in die Spülungen kommt. Erinnern wir uns noch einmal an das zweigeratste Gebot: Du sollst deinen Nächsten leben, so als dich selbst.

0: Hier noch ein paar warnende Wörter. Erstens, Römer Kapitel 14 betreibt sich mehr auf Dinge, die in Gott seinem Wort nicht verboten sind. Über Dinge, die Gott sein Wort verbietet oder befehlt, wird nicht diskutiert, die Jelle. Die Bibel verbietet nicht ein Glas Wein, aber sie verbietet das Suppe. Wie jene also darüber eine verschiedene Meinung haben, auf ein Glas Wein drin je falsch ist oder nicht, aber wie jene nicht darüber verschiedene Meinung sind, auf Suppe falsch ist oder nicht. Dort ist ganz klar je in Gott seinen Wille. Zweitens, wie jene uns nicht Freiheit leisten, die je in der Verordnung von unsere Feriensaden sind. In Römer Kapitel 13 steht, dass wir uns die Obrigkeit unterordnen sollen. Und drittens, wenn wir Römer Kapitel 14 aufmerksam lesen, können wir zu dem Schluss kommen, dass die schwache Christen alle Macht haben und die starke Christen sich in allem anpassen müssen. Ein Prediger vertalt mal folgende Begebenheit. Ein paar in seiner Gemeinde wie jen alle nie, dass man im Gottesdienst anführen will. Sie wollen nicht, dass man als Gemeinde das Glaubensbekenntnis absieht. Und sie wollen auch nicht, dass ihre Bibelübersetzungen gebraucht werden. Und sie wären auch jen jeder Musik. Sie bestünden darauf, dass die 10 Gebote jeder Sonntag vorgelesen werden. Da bleibt sich eigentlich, was der Älteste von der Gemeinde oder was die Mehrheit von der Gemeindeglieder beschlossen. Sie sehen bloß, damit sind sie uns zum Anstoß. Sie müssen auf uns Rücksicht nehmen und können dort deswegen nicht tun. 15 Jahre lang bestimmte sie so die ganze Gemeinde. Dort Ehepaar verhält sich falsch, in der Gemeindeleitung verhält sich auch falsch. Diese schwache Christen leiten die ganze Gemeinde vertreble. Römer Kapitel 14 jeft die schwache Christen nicht die Erlaubnis, schwach zu bleiben und damit die ganze Gemeinde zu dominieren. Das ist nicht biblisch, ein schwacher Christ zu bleiben. Die Bibel sagt, in Römer Kapitel 14, Vers 19,
1: weil wir streben zu tun, was dem Frieden dient, und wo der wie einer dem anderen halbe.
0: Und dann wieder in Kapitel 15, Vers 2, in Kapitel 16, Vers 25.
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0: Ein anderer Wort, der schwache Christ darf sich nicht damit zufrieden geben, schwach zu bleiben. Er muss sich nur Christus ausrichten und stark werden. Dort fordert die Bibel an viele Städte ab. Und viertens, geistliche Kraft führt eine Freiheit nennen. Aber Freiheit an sich ist ja noch kein Teken von geistlich stark sein. Man kann mit falschen Motiven eine Freiheit leben. Prüf die, ob dein Leben mit Gott seinem Willen übereinstimmt. Menschen, die Freiheit in Christus beschneiden, sind verwehrt. Sie denken nicht richtig, sie müssen gestört werden. Stolze Christen müssen erkennen, was dort für sich geht, in an leiftolisch halbe, nicht volle, sondern stört werden. Paulus fordert uns in Römer Kapitel 15, Vers 7 noch einmal ab.
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0: Deswegen müssen wir uns fragen, wo kann jemand wirklich ein Christ sein und seine Mitmenschen nicht leben und annehmen? Jesus hat uns geliebt und angenommen. Nun sind wir dran, dort auch so zu tun.